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1: Ich bin Dirk Zeitler. Die Abwehr von Drohnen muss in Deutschland schnell verbessert werden. Darüber waren sich die Innenminister von Bund und Ländern in einer Telefonkonferenz einig. Es bestehe Handlungsbedarf, sagte Bremens SPD-Innensenatorin Eva Högel im ZDF.
2: Wir brauchen dringend eine moderne Technik, die uns in die Lage versetzt, Drohnen zu identifizieren und dann auch abzuwehren. Das ist der Auftrag.
1: Vergangene Woche war am Flughafen Leipzig eine mit Sprengstoff bestückte Drohne entdeckt worden. Der Deutsche Bauernverband rechnet aufgrund der anhaltenden Trockenheit in diesem Jahr mit erheblichen Ernteeinbußen bis hin zum Totalausfall. Wir gehen von einer unterdurchschnittlichen Ernte bei Getreide aus, sagte Bauernpräsident Joachim Ruckwitt, dem Redaktionsnetzwerk Deutschland. In südlichen Teilen Deutschlands könnte das bis zum totalen Ertragsausfall gehen, sagte der Verbandspräsident. Etwas besser ist es demnach in nördlichen Regionen, wo es immer wieder etwas geregnet hat. Wegen Niedrigwassers ist die Binnenschifffahrt in Deutschland stark eingeschränkt. Transporte auf mehr überlange Lastwagen zu verlagern, ist aus Sicht des Verbands Deutscher Verkehrsunternehmen keine Alternative. Der Verband verweist auf strukturelle Probleme.
3: Überlange Lkw sind 6,50 Meter länger als der Standard und dürfen nur auf bestimmten Strecken fahren. Jetzt mehr davon einzusetzen, bringe angesichts riesiger Gütermengen, die normalerweise per Schiff transportiert werden, keine spürbare Entlastung, so der Verband Deutscher Verkehrsunternehmen. Noch mehr Lkw seien außerdem eine zusätzliche Belastung für sowieso schon sanierungsbedürftige Straßen und Brücken. Als Reaktion auf das Niedrigwasser haben fast alle Bundesländer das Sonntagsfahrverbot für Lkw gelockert oder aufgehoben. Jan-Henner Reitze, Nachrichtenredaktion.
1: Zum Sport: Medaillenflut für das deutsche Leichtathletikteam. Zehnkampf-Weltmeister Leon Leugebauer hat sich bei der EM in Birmingham nach einem dramatischen 1500-Meter-Lauf erstmals auch den Titel des Europameisters gesichert. Niklas Kolbe gewann Silber. Über 3000 Meter Hindernisfahrt hat Gesa Krause Gold gewonnen. Bronze holte Olivier Gürth. Zum Abschluss des Abends konnte der Diskuswerfer Henrik Jansen über Bronze jubeln.
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1: Ich bin Diana Kramer. Wegen der anhaltenden Hitze und Trockenheit herrscht in mehreren Regionen die höchste Waldbrandgefahr. In Nordrhein-Westfalen wird wegen eines Waldbrandes ein Ortsteil der Gemeinde Hürtgenwald evakuiert. Die Gemeinde liegt in der Eifel an der Grenze zu Belgien. Auch im Saarland kämpft die Feuerwehr gegen einen Waldbrand.
2: Raus aus den Häusern sofort, hieß es für rund 1800 Bewohner in der Eifel. Die Warnung extreme Gefahr blinkt auf den Handys. Es waren dramatische Augenblicke, doch die Flammen rückten immer näher an die Gebäude heran. Die Feuerwehr ist im Großeinsatz, genauso wie im Saarland. Auch dort mussten wegen eines Waldbrandes eine Gaststätte und ein Wohnmobilstellplatz evakuiert werden. Einige Feuerwehrleute sind verletzt. Claudia Wächter, Nachrichtenredaktion.
1: Der Deutsche Bauernverband rechnet aufgrund der anhaltenden Trockenheit in diesem Jahr mit erheblichen Ernteeinbußen. Man gehe von einer unterdurchschnittlichen Ernte bei Getreide, insbesondere bei Weizen und Raps aus, sagte Bauernpräsident Joachim Ruckwied dem Redaktionsnetzwerk Deutschland. In südlichen Teilen Deutschlands könne das sogar bis hin zum totalen Ernteausfall gehen, sagte er. Die USA überprüfen aktuell ihre Nuklearstrategie. Diese relativ eng gefasste Überprüfung beziehe sich auf einen gewissen möglichen Einsatz von Atomwaffen. Das Ziel bestehe darin, Abschreckung und Stabilität aufrechtzuerhalten, heißt es aus dem Pentagon. Fokus sei die Verteidigung der territorialen Integrität der Verbündeten. Zum Sport. Bei der Leichtathletik-Europameisterschaft hat sich Leo Neugebauer den Titel als Zehnkampf-Europameister gesichert, nach einem dramatischen 1500-Meter-Lauf. Silber sicherte sich Niklas Kaul.
3: Die letzten Meter vor der Ziellinie, das war eigentlich kein Laufen mehr. Leo Neugebauer eierte eher ins Ziel, so fertig war er. Er hat sich durchgebissen gegen Teamkamerad Niklas Kaul, der vor dieser letzten Zehnkampfaufgabe punktemäßig ganz schön aufgeholt hatte. Kurz nach dem Start der 1500 Meter setzte sich Kaul an die Spitze. In der letzten Runde drehte Neugebauer dann auf, holte noch einmal alles aus sich heraus und das reichte dann, um sich nun auch Europameister nennen zu können. Lea Matschulat, Sportredaktion.
1: Außerdem gewann Gesa Krause Gold über 3000 Meter Hindernis, Bronze holte Olivia Gürt. Auch Diskuswerfer Henrik Janssen konnte über Bronze jubeln.
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1: Ich bin Diana Kramer. Bauernpräsident Joachim Ruckwedt rechnet mit erheblichen Ernteausfällen wegen der Trockenheit. Landwirte im Süden Deutschlands könnten sogar von einem Totalausfall betroffen sein, sagte Ruckwedt dem Redaktionsnetzwerk Deutschland.
2: Kartoffeln, Gemüse, Mais oder Rüben. Felder damit in Süddeutschland seien so stark vertrocknet, dass überhaupt kein Ertrag mehr übrig bleibe, sagt Ruckwedt, der auch bei Getreide von einer unterdurchschnittlichen Ernte ausgeht. Ein großes Problem sei auch, dass Futter für Rinder oder andere Tiere fehlt. Weil kein Gras nachwächst, kann kein Heu gemacht werden. Im Norden Deutschlands sehe es etwas besser aus, weil es dort immer wieder geregnet hat. Jan-Henner Reitze, Nachrichtenredaktion.
1: Angesichts der anhaltenden Trockenheit steigt in vielen Regionen die Waldbrandgefahr oder lodernde Waldbrände weiten sich aus. Im Kreis Düren in Nordrhein-Westfalen bedroht ein Waldbrand einen ganzen Ortsteil. Die Flammen sind inzwischen nur noch wenige hundert Meter von den Häusern entfernt. Der Ort mit rund 1.800 Einwohnern wird derzeit evakuiert. Der Kreis Düren hat einen Krisenstab einberufen, um die aktuelle Lage und das weitere Vorgehen zu besprechen. Der Handel fürchtet Verwirrung durch die in dieser Woche in Kraft getretene EU-Verpackungsverordnung. Man unterstütze zwar deren Ziele, heißt es vom Handelsverband Deutschland. In der Praxis dürfe das aber nicht dazu führen, dass Unternehmen durch unterschiedliche Pflichten in den einzelnen Mitgliedstaaten unverhältnismäßig belastet werden.
3: Wer in mehrere EU-Mitgliedsländer verkaufen will, muss sich künftig dort jeweils einzeln registrieren und einen Bevollmächtigten benennen. Das schreibt die seit Mittwoch geltende neue EU-Verpackungsverordnung vor. Doch da die neuen Regeln in zahlreichen Mitgliedstaaten weit von einer nationalen Umsetzung entfernt seien, fürchtet der HDE ein großes Durcheinander. Die bürokratischen Belastungen für die Unternehmen dürften nicht ausufern, so die Forderung des Handelsverbands. Dirk Zeitler, Berlin.
1: Zum Sport. Bei der Leichtathletik-EM gab es eine wahre Medaillenflut für das deutsche Team. Zehnkampfweltmeister Leo Neugebauer hat sich nach einem dramatischen 1500-Meter-Lauf erstmals auch den Titel des Europameisters gesichert. Niklas Kaul gewann Silber. Über 3000 Meter Hindernis hat Gesa Krause Gold gewonnen, Bronze holte Olivia Gürt. Auch Diskuswerfer Henrik Janssen konnte über Bronze jubeln.
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1: Ich bin Diana Kramer. In Nordrhein-Westfalen rückt ein Waldbrand immer näher an ein Wohngebiet heran. 1800 Menschen aus dem Ortsteil der Gemeinde Hürtgenwald in der Eifel mussten am Morgen evakuiert werden.
2: Die Flammen fressen sich weiter voran. Bewohner beten, dass sie in ihre Häuser zurückkehren können. Früh am Morgen blinkt auf ihren Handys extreme Gefahr. Nur mit dem Nötigsten, mit Ausweispapieren und Medikamenten flüchteten sie. Zig Feuerwehrleute versuchen nun weiter, den Waldbrand in den Griff zu bekommen, zu verhindern, dass möglicherweise weitere Ortschaften evakuiert werden müssen. Und auch im Saarland brennt ein Waldgebiet. Dort scheint die Lage aber mittlerweile unter Kontrolle. Claudia Wächter, Nachrichtenredaktion.
1: Der Deutsche Bauernverband rechnet derweil aufgrund der anhaltenden Trockenheit in diesem Jahr mit erheblichen Ernteeinbußen. Man gehe von einer unterdurchschnittlichen Ernte bei Getreide, vor allem bei Weizen und Raps aus, sagte Bauernpräsident Ruckwied dem Redaktionsnetzwerk Deutschland. In südlichen Teilen Deutschlands könnte das bis zum totalen Ertragsausfall gehen, warnte er. Angesichts hoher Spritpreise fordern die Grünen eine Übergewinnsteuer für Mineralölkonzerne. Die Ölkonzerne würden sich die Taschen voll machen, während viele Familien jeden Euro dreimal umdrehen müssten, sagte Grünen-Fraktionschefin Katharina Dröge der Bild. Sie habe kein Verständnis dafür, dass die Regierung zusehe, wie die Menschen in Deutschland abgezockt würden. Auch nach Einschätzung des ADAC ist das Preisniveau für Sprit seit Wochen zu hoch. Zum Sport. Bei der Leichtathletik-EM hat sich Leo Neugebauer den Titel als Zehnkampf-Europameister gesichert nach einem dramatischen 1500-Meter-Lauf. Silber holte Niklas Kaul.
3: Die letzten Meter vor der Ziellinie, das war eigentlich kein Laufen mehr. Leo Neugebauer eierte eher ins Ziel, so fertig war er. Er hat sich durchgebissen gegen Teamkamerad Niklas Kaul, der vor dieser letzten Zehnkampfaufgabe punktemäßig ganz schön aufgeholt hatte. Kurz nach dem Start der 1500 Meter setzte sich Kaul an die Spitze. In der letzten Runde drehte Neugebauer dann auf, holte noch einmal alles aus sich heraus und das reichte dann, um sich nun auch Europameister nennen zu können. Lea Matschulat, Sportredaktion.
1: Außerdem gewann Gesa Krause Gold über 3000 Meter Hindernis, Bronze holte Olivia Gürt. Auch Diskuswerfer Hendrik Janssen konnte über Bronze jubeln.
4: Wetter. Durchweg sonnig mit Tageshöchstwerten im Tagesverlauf von über 30 Grad. Der Wind weht weiterhin stark in Böen bis zu 45 km/h schnell aus nördlichen Richtungen. Sonnenuntergang heute Abend um 20.35 Uhr. In der Nacht liegen die Tiefstwerte um 22 Grad. Tendenz auch in den kommenden Tagen sonnig und heiß mit starkem Wind aus nördlichen Richtungen in Böen weiterhin bis zu 40 km/h schnell.
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5: Na, da starten wir doch ins Wochenende. Freitag heute ja, der 14. August. Na, kurz vor acht ist es. Einen guten Morgen wünsche ich Ihnen. Hier ist George Michael.

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1: Hola, buenos días. ¿Qué hora es? Wie spät ist es? Ja, Zeit, um noch ein wenig Spanisch zu lernen. Und zwar steht heute auf dem Zeitplan die Uhrzeit. ¿Qué hora es? Wäre demnach die Frage, wie spät ist es? Ja, und da wollen wir uns jetzt mal anschauen, wie die Uhr im Spanischen aufgeteilt wird. Und zwar haben wir, ähnlich wie im Deutschen, eine Hälfte für nach und eine Hälfte für vor, beziehungsweise dieses 5 vor halb und sowas, das gibt's im Spanischen nicht. Deshalb, wir nehmen den Mittelpunkt. Alles, was nach der vollen Uhrzeit ist, wird mit I angegeben. Also zum Beispiel, es ist son las 5, 5 y cuarto. Was ist das? Es ist Viertel nach 5. Denken Sie immer daran, die Spanier lesen nicht umgedreht, immer von links nach rechts. Also, wenn ich eine Uhrzeit aufschreibe, schreibe ich natürlich 17.15 Uhr. Ja, oder 5.15 Uhr. Und wenn ich das jetzt so lese, dann würde ich natürlich sagen 5 und y cuarto, 15 oder Viertel. Ja, es ist also nicht umgedreht Viertel nach 5, sondern 5 und Viertel. Also, die genaue Uhrzeit son las 5 y cuarto. Dann hätten wir meinetwegen 20 nach 6, son las 6 y 20. Ja? Und das geht so weiter, also immer mit diesem i bis halb. Halb haben wir dann, ist auch noch mit dabei. Halb 6 wäre im Spanischen 5 y media. 5 und eine halbe Stunde, 5 und halb. Son las 5 y media. Ab dann erst wird es vor, und zwar haben wir dann immer das menos, übersetzt weniger. Also, wir machen dann weiter mit der 6. Also, 20 vor 6 wären son las 6 menos 20. Oder Viertel vor 6. Son las 6 menos cuarto. Immer dieses son las gehört natürlich dazu für es ist. Wenn Sie allerdings im Spanischen nach der Uhrzeit gefragt werden, benutzt das kaum jemand, genauso wie im Deutschen. Dann sagt man einfach, las seis y media, halb 7. Oder seis y cuarto, Viertel nach 6. Man muss da nicht dann unbedingt sagen, son las. Ja, und das ist eigentlich auch schon alles. Es gibt jetzt eine kleine Ausnahme. Son las benutzt man nur für die Mehrzahl natürlich. Son kommt von dem Verb ser, das haben wir schon. Demnach soy, eres, es, somos, sois, son. Son für es sind oder sie sind. Ja, und wenn ich jetzt aber nur eine Stunde habe, sprich es ist 1 Uhr, sei es 20 vor 1 oder 20 nach 1, kann ich natürlich nicht sagen es sind. Da muss ich sagen es ist. Also es la una. Ja, und dann der Rest, menos 20, das wäre 20 vor 1 oder y 20, 20 nach 1. Ja, also wichtig, bei 1 Uhr ist es immer es la und bei allen anderen Uhrzeiten son las. Und dann die Uhrzeit anhängen. Jetzt gibt's noch ein kleines Problem. Die Spanier benutzen in der Regel kein 24-Stunden-System. Und dafür hängt man ähnlich wie im Englischen das PM oder AM an. Und zwar gibt's da einige, beziehungsweise 4 verschiedene Möglichkeiten. Wenn ich 7 Uhr morgens sagen möchte, würde ich sagen son las 7, 7 de la mañana. De la mañana für morgens. 7 Uhr nachmittags wäre, oder nehmen wir 5 Uhr nachmittags, son las 5 Uhr, 5 de la tarde. Ja, son las 5 de la tarde. Dann nehmen wir 1 Uhr nachts. Es la una, Sie sehen hier wieder, es la una de la noche. Es ist 1 Uhr nachts. De la noche. Und dann gibt es noch Morgengrauen. Son las 4 de la madrugada. Madrugada. Das Morgengrauen, das nutzt man sehr selten. Aber falls Sie es mal hören, haben wir das auch mal mit angesprochen. Es gibt nun zwei Möglichkeiten. De la mañana wäre die korrekte Möglichkeit, wenn ich eine genaue Uhrzeit, eine genaue Angabe mache. Wenn ich aber por la mañana benutzen möchte, dann gebe ich keine Uhrzeit mit an. Sprich, wir sehen uns morgen früh. Nos vemos mañana. Nos vemos mañana. Wir sehen uns morgen früh por la mañana. Ich darf aber hier keine Uhrzeit angeben. Möchte ich sagen, wir sehen uns morgen früh um 10, dann würde ich sagen, nos vemos mañana a las 10, um 10, de la mañana. Ja, also diese kleine Proposition de und por, sollten Sie sich merken. Kommen Sie bitte niemals auf die Idee, irgendeine andere Präposition oder a oder sowas mit de la mañana zu verwechseln. Also a la mañana oder en la mañana oder irgendwie sowas. Das klingt alles ein bisschen sonderbar. Manchmal ist es möglich, aber es ist besser, wenn Sie sich einfach merken, son las tres de la mañana oder nos vemos por la mañana. So, das ist alles zur Uhrzeit. Ich wünsche Ihnen ein schönes Wochenende und freue mich schon auf Montag. Sind wir in neuer Frische wieder da. Hasta luego.
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2: Na, soweit der Spanischkurs geht's ja jetzt ins lernfreie Wochenende. Sie haben es gehört, am Montag geht's hier an dieser Stelle weiter mit dem Lernen. Und ja, damit auch nochmal kurz Danke an Jens Kinderla von der Sprachschule Sotis. Na, begrüße Sie, wünsche Ihnen einen guten Freitagmorgen. Wir sind Cool and the Gang.

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Na, heute Nami Day mit Bianco war das an diesem Freitag und ja, bei uns im Laufe der Sendung auch noch mehr Lokalnachrichten. Kollege Fabian dann hier mit den Lokalnachrichten, der Wetterprognose und Ausgetipps haben wir natürlich auch noch für Sie in der nächsten Stunde, auch noch die Interviewtime, also noch jede Menge drin bei uns, unbedingt dranbleiben. Und jetzt gibt's erstmal die Nachrichten aus Deutschland und der Welt und vorher haben wir auch noch Music, Michael Franks haben wir aufgelegt und das ist Wendy Crawford.

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1: Ich bin Diana Kramer. Der Hitzesommer macht allen zu schaffen. Auf dem Rhein fahren kaum noch Schiffe, weil die Pegelstände immer weiter sinken. Die Landwirte, vor allem im Süddeutschland, befürchten komplette Ernteausfälle. Selbst drastische Maßnahmen sind inzwischen kein Tabu mehr.
2: Auf den Feldern verbrennt das Gras und Tierfutter wird knapp. Im schlimmsten Fall müssen wir früher schlachten als geplant, befürchten Landwirte im Süden. Vor allem dort hat es viel zu wenig geregnet. Auch Kartoffeln und Maiskolben sind mickrig. Die Lage ist brutal angespannt, sagt der Bauernpräsident. Und auf dem Rhein fahren nur noch wenige Frachtkähne und das nur mit geringer Ladung. Für die Unternehmer steigen deshalb die Kosten. Vieles wird teurer. Claudia Wächter, Nachrichtenredaktion.
1: Derweil kämpfen in Nordrhein-Westfalen hunderte Einsatzkräfte gegen einen Waldbrand in der Eifel. Ein Ortsteil der Gemeinde Hürtgenwald wurde am Morgen komplett evakuiert. Alle 1.800 Bewohner mussten ihre Häuser und Wohnungen verlassen. Nach Angaben der Behörden sind die Flammen nur noch wenige hundert Meter von der Ortschaft entfernt. Rund 300 Hektar Waldfläche stehen dort in Flammen. Wer gute Freundschaften pflegt und enge soziale Bindungen hat, dem geht es sowohl körperlich als auch psychisch besser. Zu diesem Ergebnis kommt eine aktuelle Studie einer Universität in der Türkei.
3: Positive Beziehungen zu den Eltern in der Kindheit haben ebenfalls einen Einfluss, allerdings schwächer. Die Forscher betonen, das soziale Umfeld verändert sich im Laufe des Lebens. Freundschaften, Partnerschaften und andere Beziehungen können deshalb frühere Erfahrungen verstärken, aber auch abmildern. Gute soziale Beziehungen seien eine universelle Säule des Wohlbefindens, heißt es in der Studie. Evert Riemer, Redaktion.
1: Der britische Rechtspopulist Nigel Farage zieht nach einer Nachwahl wieder ins Parlament ein. Der Chef der Partei Reform UK gewann die Nachwahl im Wahlkreis Clacton in der englischen Grafschaft Essex deutlich. Die anderen großen Parteien hatten allerdings keine Kandidaten aufgestellt. Farage hatte sein Mandat erst kürzlich nach einer Spendenaffäre niedergelegt. Er gilt als Kandidat für das Amt des britischen Premierministers, sollte seine Partei die nächste Parlamentswahl gewinnen.
4: Wetter. Durchweg sonnig mit Tageshöchstwerten im Tagesverlauf von über 30 Grad. Der Wind weht weiterhin stark in Böen bis zu 45 km/h schnell aus nördlichen Richtungen. Sonnenuntergang heute Abend um 20.35 Uhr. In der Nacht liegen die Tiefstwerte um 22 Grad. Tendenz auch in den kommenden Tagen sonnig und heiß mit starkem Wind aus nördlichen Richtungen in Böen weiterhin bis zu 40 km/h schnell.
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5: Na, da starten wir doch ins Wochenende. Ich begrüße Sie an diesem Freitag, heute ja der 14. August. Na, kurz vor neun ist es. Einen guten Morgen wünsche ich Ihnen. Hier ist Ronan Keating.
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Olivia Dean war das an diesem Freitag und da geht's heute ja los mit der Fiesta in Lanzarotes Hauptstadt in Arrecife. Da ist richtig was los, schon an diesem Wochenende ein Megaprogramm, zieht sich aber auch noch die nächsten 2 Wochen und was da ganz genau alles los sein wird, wo sie dann noch heute und morgen mittanzen können, dazu haben wir im Laufe der Sendung noch mehr Infos, denn jetzt gibt's erstmal die Nachrichten aus Deutschland und der Welt und vorher haben wir auch noch Music. Michael McDonald haben wir aufgelegt und das ist

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1: Ich bin Diana Kramer. In Nordrhein-Westfalen mussten wegen eines großen Waldbrandes rund 1.800 Menschen in Sicherheit gebracht werden. Das Feuer bedroht einen Ortsteil der Gemeinde Hürtgenwald. Der Brand hatte sich seit dem Morgen weiter ausgeweitet.
2: Der komplette Ortsteil Gai wurde am frühen Morgen evakuiert. Die Menschen sind in Notunterkünften oder bei Freunden untergekommen. Die vielen Menschen, die gerade im Urlaub sind, bangen aus der Ferne um ihr Hab und Gut. Denn die Flammen sind nur noch wenige hundert Meter vom Stadtrand entfernt. Die Löscharbeiten sind schwierig durch stark und wechselnde Winde. Dazu kommt, die Gegend ist durch Munition aus dem Weltkrieg belastet. Thomas Bremser, Redaktion.
1: In der deutschen Autoindustrie schwinden die Arbeitsplätze derzeit schneller als in jeder anderen Industriebranche. Zum Ende des ersten Halbjahres 2026 waren in der deutschen Leitbranche noch 691.500 Menschen beschäftigt und damit so wenig wie noch nie seit 2005, teilte das Statistische Bundesamt mit. Das entspricht einem Rückgang um 42.300 Beschäftigte oder 5,8% innerhalb eines Jahres. Der Handel fürchtet Verwirrung durch die in dieser Woche in Kraft getretene EU-Verpackungsverordnung. Man unterstütze zwar deren Ziele, heißt es vom Handelsverband Deutschland. In der Praxis dürfe das aber nicht dazu führen, dass Unternehmen durch unterschiedliche Pflichten in den einzelnen Mitgliedstaaten unverhältnismäßig belastet würden.
3: Wer in mehrere EU-Mitgliedsländer verkaufen will, muss sich künftig dort jeweils einzeln registrieren und einen Bevollmächtigten benennen. Das schreibt die seit Mittwoch geltende neue EU-Verpackungsverordnung vor. Doch da die neuen Regeln in zahlreichen Mitgliedstaaten weit von einer nationalen Umsetzung entfernt seien, fürchtet der HDE ein großes Durcheinander und hatte bereits vor Monaten eine Verschiebung gefordert, vergeblich. Dirk Zeitler, Berlin.
1: Im vergangenen Jahr erlitten in Deutschland jeden Tag etwa 350 Menschen einen Herz-Kreislauf-Stillstand außerhalb eines Krankenhauses. Bei etwa 65.000 Patienten leistete der Rettungsdienst Wiederbelebungsmaßnahmen ein. Zwei Drittel von ihnen waren Männer, mehr als die Hälfte war älter als 70 Jahre. Diese Zahlen gehen aus dem außerklinischen Jahresbericht des Deutschen Reanimationsregisters hervor.
4: Wetter. Durchweg sonnig mit Tageshöchstwerten im Tagesverlauf von über 30 Grad. Der Wind weht weiterhin stark in Böen bis zu 45 km/h schnell aus nördlichen Richtungen. Sonnenuntergang heute Abend um 20.35 Uhr. In der Nacht liegen die Tiefstwerte um 22 Grad. Tendenz auch in den kommenden Tagen sonnig und heiß mit starkem Wind aus nördlichen Richtungen in Böen weiterhin bis zu 40 km/h schnell.
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5: Na, Freitag heute ja, der 14. August. Ich begrüße Sie, freue mich, dass Sie dabei sind. Na, bei uns auch gleich in dieser Stunde wieder die Lokalnachrichten und der Veranstaltungskalender. Klar geht's um die Fiesta auf Lanzarote. Heute geht's los in Arrecife. Beginnt heute die Fiesta de San Ginés. Ja, dazu im Laufe der Sendung mehr. Jetzt gibt's erstmal Music. Einen guten Vormittag wünsche ich Ihnen. Hier ist Gary Moore.

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Schade war das an diesem Freitag. Und bei uns gleich wieder die Lokalnachrichten mit Kollege Fabian. Ja, dann hier mit den aktuellen Meldungen. Wetterprognose hat er natürlich auch mit dabei. Aber vorher gibt's auch noch ein Stück Music. Hier sind die Soul Sonics.

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1: Heute geht es los mit der größten Fiesta auf Lanzarote, der Fiesta de San Ginés in der Hauptstadt in Arrecife. Da ist wieder ein Riesenprogramm auf die Beine gestellt worden. Gleich heute mal werden sowohl die Rock- als auch die kanarische Folkloremusikfans auf ihre Kosten kommen, denn heute Abend um 21 Uhr schon die mittlerweile 23. Ausgabe des Festivals de Rock de San Ginés. Da werden heute unter anderem die Band Calliot, Drupe, Jera, aber auch die Band Underground Combustible auftreten. Also da wird richtig was los sein heute Abend, also im Parque Islas Canarias, das Festival für die Rockmusic-Fans. Und ja, auch heute Abend, auch um 21 Uhr Beginn, wird noch bei der Avenida Vargas die Noche de Parrandas stattfinden. Also dies dann für alle, die es traditionell mögen, denn dies kanarische Folkloremusik mit der Banda Son de Norte, den Los Labradores und der Band Tinasora. Heute Abend also jeweils um 21 Uhr Beginn der kanarischen Folkloremusik, der Noche de Parrandas und des Rock Music Festivals. Und morgen steht mal gleich das nächste Highlight auf dem Programm, denn da wird der spanische Superstar Pablo Alborán auftreten und das im Rahmen seiner Spanien-Tournee Global Tour Kilometro Cero wird er dann morgen Abend live auf der Bühne stehen und das beim großen Festgelände, dem Recinto Ferial, also direkt gegenüber des Cabildo-Gebäudes. Auch dieses Konzert gratis, wie alle anderen weiteren Programmpunkte. Morgen Abend um 21 Uhr dann also Pablo Alborán. Und so geht es dann auch die nächsten Wochen weiter. Da ist wirklich ein großes Programm auf die Beine gestellt worden. Natürlich auch in diesem Jahr wieder alle Buden aufgebaut und die Kirmes dann am Ende beim Charco de San Ginés. Dort sind die Karussells und alles, was zu einer guten Kirmes dazu gehört. Die Fiesta de San Ginés, also in Arrecife, beginnt heute und geht dann auch noch bis zum 25. August. Da werden wir also hier an dieser Stelle noch so einiges zu berichten haben. Das ganz genaue Programm zum Nachlesen gibt es aber natürlich auch schon online über die offizielle Gemeindewebsite arrecife.es.

das an diesem Freitag. Und für mich wird's Zeit. Ich verabschiede mich jetzt aber auch nur kurz von Ihnen. Ab 16 Uhr können wir uns nämlich schon wiederhören zur Nachmittagsausgabe der Insel News. Bei uns jetzt erstmal die Nachrichten aus Deutschland und der Welt. Und ab 13 Uhr hier an dieser Stelle mein Kollege Stefan Kaiser. Na, vor den Nachrichten, den aktuellen Meldungen haben wir aber auch noch Music. Hier ist Jamiroquai. Tschüss, bis später.

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1: Ich bin Diana Kramer. Der Hitzesommer macht allen zu schaffen. Auf dem Rhein fahren kaum noch Schiffe, weil die Pegelstände immer weiter sinken. Die Landwirte, vor allem in Süddeutschland, befürchten komplette Ernteausfälle. Selbst drastische Maßnahmen sind inzwischen kein Tabu mehr.
2: Auf den Feldern verbrennt das Gras und Tierfutter wird knapp. Im schlimmsten Fall müssen wir früher schlachten als geplant, befürchten Landwirte im Süden. Vor allem dort hat es viel zu wenig geregnet. Auch Kartoffeln und Maiskolben sind mickrig. Die Lage ist brutal angespannt, sagt der Bauernpräsident. Und auf dem Rhein fahren nur noch wenige Frachtkähne und das nur mit geringer Ladung. Für die Unternehmer steigen deshalb die Kosten. Vieles wird teurer. Claudia Wächter, Nachrichtenredaktion.
1: Derweil kämpfen in Nordrhein-Westfalen hunderte Einsatzkräfte gegen einen großen Waldbrand in der Eifel. Ein Ortsteil der Gemeinde Hürtgenwald wurde am Morgen komplett evakuiert. Alle 1.800 Bewohner mussten ihre Häuser und Wohnungen verlassen. Nach Angaben der Behörden sind die Flammen nur noch wenige hundert Meter von der Ortschaft entfernt. Der Landrat des Kreises Düren sprach von entscheidenden Stunden. Der Rechtspopulist Nigel Farage kehrte als Abgeordneter ins britische Unterhaus zurück. Der Chef der Partei Reform UK gewann eine von ihm ausgelöste Nachwahl im Wahlkreis Clacton.
3: Farage gewann die Nachwahl deutlich. Allerdings hatten die großen Parteien aus Protest auf eigene Kandidaten verzichtet. Farage hatte sein Mandat niedergelegt, nachdem wegen eines nicht deklarierten Millionengeschenks eine parlamentarische Untersuchung gegen ihn eingeleitet worden war. Farage sagte, die Wähler sollten über ihn entscheiden. Doch ohne ernsthafte Gegenkandidaten geriet die Nachwahl zur Farce. Sein stärkster Gegner war Spaßkandidat Count Binface, der mit einer Mülltonne als Helm auftritt. Die Untersuchung gegen Farage dürfte nach dem Wahlsieg wieder aufgenommen werden. Aus London, Philipp Detlefs.
1: Inmitten der Pleitewelle bei deutschen Unternehmen gibt es etwas Entspannung, statistisch zumindest. Erstmals seit Februar ist die Zahl der Insolvenzen gesunken. Im Mai registrierten Amtsgerichte 1.995 beantragte Unternehmensinsolvenzen, 2% weniger als im Vorjahreszeitraum, so das Statistische Bundesamt. Experten sehen dagegen keine Trendwende und sprechen von alarmierenden Zahlen. Laut DIHK meldet rechnerisch alle 20 Minuten ein Betrieb in Deutschland Insolvenz an.
4: Wetter. Durchweg sonnig mit Tageshöchstwerten im Tagesverlauf von über 30 Grad. Der Wind weht weiterhin stark in Böen bis zu 45 km/h schnell aus nördlichen Richtungen. Sonnenuntergang heute Abend um 20.35 Uhr. In der Nacht liegen die Tiefstwerte um 22 Grad. Tendenz auch in den kommenden Tagen sonnig und heiß mit starkem Wind aus nördlichen Richtungen in Böen weiterhin bis zu 40 km/h schnell.

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1: Ich bin Diana Kramer. Es ist ein Wettlauf gegen die Zeit und gegen Flammen, die sich in rasender Geschwindigkeit ausbreiten. Sie bedrohen nun unmittelbar einen Ortsteil der Gemeinde Hürtgenwald in der Eifel. Frage an Thomas Bremser, was macht die Lage denn bei diesem Feuer so dramatisch?
2: Das hat vor allem mit dem Wetter zu tun, sagt Landrat Ralf Nolten.
3: In der Nacht ist der Wind aufgefrischt, hat mehrfach die Richtung gewechselt und von daher waren wir dann wirklich im Vollfeuer und streckenweise auch ein sehr starkes Fortschreiten des Feuers.
2: 30 Grad, 30 km/h Windgeschwindigkeit und 30% Luftfeuchtigkeit, da haben es die Wasserwerfer und Löschhubschrauber sehr schwer. Was die Lage noch gefährlicher macht, im Boden liegen noch Granaten und Munition aus dem Zweiten Weltkrieg. In der Nacht sind wohl mehrere explodiert.
1: Vielen Dank, Thomas Bremser. 1.800 Menschen wurden heute Morgen bereits in Sicherheit gebracht. Finanzminister Lars Klingbeil will einen Steuervorteil abschaffen, der gilt, wenn Arbeitnehmer mit Rabatt Produkte des eigenen Unternehmens kaufen. Das geht aus dem Gesetzentwurf für die geplante Steuerreform hervor. Der Staat würde damit 240 Millionen Euro im Jahr einsparen. Konkret geht es um § 8 Absatz 3 des Einkommenssteuergesetzes. Dieser ermöglicht einen steuerlichen Freibetrag für Rabatte von 1.080 Euro im Jahr auf Waren und Dienstleistungen, die der Arbeitgeber selbst herstellt oder anbietet. Wer gute Freundschaften pflegt und enge soziale Bindungen hat, dem geht es sowohl körperlich als auch psychisch besser. Zu diesem Ergebnis kommt eine aktuelle Studie einer Universität in der Türkei.
4: Positive Beziehungen zu den Eltern in der Kindheit haben ebenfalls einen Einfluss, allerdings schwächer. Freundschaften, Partnerschaften und andere Beziehungen können deshalb frühere Erfahrungen verstärken, aber auch abmildern. Gute soziale Beziehungen seien eine universelle Säule des Wohlbefindens, heißt es in der Studie. David Riemer, Redaktion.
1: Wegen des Verdachts auf eine Belastung mit Noroviren ruft die Supermarktkette Kaufland tiefgekühlte Erdbeeren seiner Eigenmarke K-Classic zurück. Die betroffenen Erdbeeren sollten nicht verzehrt werden. Noroviren können unter anderem plötzliches Erbrechen und Durchfall auslösen. Vor allem bei kleineren Kindern, Schwangeren und älteren und kranken Menschen kann eine Infektion schwer verlaufen.
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6: Durchweg sonnig mit Tageshöchstwerten im Tagesverlauf von über 30 Grad. Der Wind weht weiterhin stark in Böen bis zu 45 km/h schnell aus nördlichen Richtungen. Sonnenuntergang heute Abend um 20.35 Uhr. In der Nacht liegen die Tiefstwerte um 22 Grad. Tendenz auch in den kommenden Tagen sonnig und heiß mit starkem Wind aus nördlichen Richtungen in Böen weiterhin bis zu 40 km/h schnell.
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1: Ich bin Jan-Henner Reitzler. Ein Waldbrand in der Eifel in Nordrhein-Westfalen bedroht einen Ortsteil der Gemeinde Hürtgenwald im Kreis Düren. Mehr als 2000 Menschen mussten ihre Häuser verlassen. Das Feuer breitet sich seit gestern Nachmittag aus und rückte immer näher an den Ort heran. Es gäbe mehrere Brandstellen, sagte Landrat Ralf Nolte.
2: Viele Feuer, die auch noch nicht unter Kontrolle sind, wo wir mit der großen Zahl der Einsatzkräfte jetzt auch ran müssen, sie uns einzeln vorzunehmen. Und wir müssen hoffen, dass wir, bis das der Wind richtig aufricht, auch zum Abend hin aufricht, dass wir da ein deutliches Stück weiter sind.
1: Die Löscharbeiten werden davon erschwert, dass im Brandgebiet noch Weltkriegsmunition liegt. Die Feuerwehr wird bei ihrem Großeinsatz auch von Hubschraubern der Polizei unterstützt. Welche Auswirkungen werden die Landtagswahlen im September in Sachsen-Anhalt und Mecklenburg-Vorpommern für die Bundesregierung haben, bei denen CDU und SPD schlechte Ergebnisse drohen? 42% erwarten in einer Umfrage für Welt-TV, dass Friedrich Merz seinen Posten als Bundeskanzler sehr wahrscheinlich oder eher behalten wird. 39% glauben das nicht. 53% halten es außerdem für unwahrscheinlich, dass Vizekanzler Lars Klingbeil SPD-Chef bleiben kann. Der Handel fürchtet Verwirrung durch die in dieser Woche in Kraft getretene EU-Verpackungsverordnung. Man unterstütze deren Ziele in Sachen Nachhaltigkeit, hieß es vom Handelsverband Deutschland. In der Praxis dürfe sie aber nicht dazu führen, dass Unternehmen unverhältnismäßig belastet werden.
3: Wer in mehrere EU-Mitgliedsländer verkaufen will, muss sich künftig dort jeweils einzeln registrieren und einen Bevollmächtigten benennen. Das schreibt die seit Mittwoch geltende neue EU-Verpackungsverordnung vor. Doch da die neuen Regeln in zahlreichen Mitgliedstaaten weit von einer nationalen Umsetzung entfernt sein, fürchtet der HDI ein großes Durcheinander und hatte bereits vor Monaten eine Verschiebung gefordert, vergeblich. Die bürokratischen Belastungen für die Unternehmen dürften nicht ausufern, so die Forderung des Handelsverbands. Dirk Zeitler, Nachrichtenredaktion.
1: Im Erzgebirge ist ein Hubschrauber abgestürzt. Ob der Pilot an Bord überlebt hat, ist noch unklar. Auch die Ursache des Unglücks wird noch untersucht. Der Hubschrauber hatte Kalk über dem Waldboden abgeworfen.
4: Wetter. Aktuell bewegen sich die Temperaturen rund um 30 Grad. Dazu gibt es starken Wind aus nördlichen Richtungen. Heute in Böen bis zu 45 km/h schnell. Im weiteren Tagesverlauf nur Sonne. Sonnenuntergang heute Abend gegen 20.30 Uhr. In der Nacht liegen die Tiefstwerte um 22 Grad. Tendenz auch in den kommenden Tagen sonnig, annähernd wolkenlos mit Tageshöchstwerten um 31 Grad und mäßigem bis starkem Wind aus Norden.
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5: Wunderbar, das Wochenende ist fast da. Freitagnachmittag kurz vor 1. Hallo. Zum Start ins Wochenende sagen wir Guten Tag zur Mittagsshow mit vielen Infos fürs Wochenende. Hier für Lanzarote, Fuerteventura und La Graciosa. Sind Sie in den Sommerferien da, haben Sie eine schöne Zeit oder sind Sie kurz davor, vielleicht Ihren Urlaub schon wieder zu beenden? Das wäre ja sehr schade. Ich hoffe, Sie nehmen gute Eindrücke mit hier von den Kanarischen Inseln. So, also erstmal schöne Musik von Eric Clapton und Anything for Love. Lassen Sie es sich gut gehen.

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1: Roll Maiden und All the Answers hier bei Atlantis FM. George Michael haben wir gleich für Sie auch noch. Ariana Grande und unser Spanischkurs. All das noch vor zwei. Schönen Nachmittag.
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Down to the Bone mit Angel Baby. Der Nachmittag mit Stefan Kaiser. So schöne Möglichkeiten, heute den Freitagabend zu verbringen. Wie wäre es denn mal in Arrecife heute Abend mit dem schönen, gemütlichen Markt am Yachthafen Marina hier in Arrecife auf Lanzarote. Das ist ein kleinerer Markt. Gemütlich, übersichtlich. Da gibt's Kunst, da gibt's Mode, da gibt's lokales Handwerk, Lebensmittel direkt an der Strandpromenade am Abend. Also, ne? Unbedingt mal vorbeigucken. Oder aber Sie sind in und um Costa Teguise. Da geht's dann schon um 17 Uhr los mit dem Abendmarkt, dem Freitagsabendsmarkt in Costa Teguise am Pueblo Marinero. Gibt's auch alles, was das Herz begehrt. Kleidung, Lederwaren, Souvenirs und das Ganze sehr lebendig, sehr gemütlich in einer geilen Location wirklich am Pueblo Marinero. Der Platz wurde von César Manrique entworfen und ist wirklich von vielen Bars, Tapas, Restaurants, Cafés umgeben. Da wird Live-Musik gespielt. Also, der Freitagabend ist gerettet. Pueblo Marinero Abendmarkt in Costa Teguise oder der Markt an der Marina Lanzarote in Arrecife. Hier ist Lisa Stansfield.

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1: Hola, buenos días. ¿Qué hora es? Wie spät ist es? Ja, Zeit, um noch ein wenig Spanisch zu lernen. Und zwar steht heute auf dem Zeitplan die Uhrzeit. ¿Qué hora es? Wäre demnach die Frage, wie spät ist es? Ja, und da wollen wir uns jetzt mal anschauen, wie die Uhr im Spanischen aufgeteilt wird. Und zwar haben wir, ähnlich wie im Deutschen, eine Hälfte für nach und eine Hälfte für vor, beziehungsweise dieses 5 vor halb und sowas, das gibt's im Spanischen nicht. Deshalb, wir nehmen den Mittelpunkt. Alles, was nach der vollen Uhrzeit ist, wird mit I angegeben. Also zum Beispiel, es ist son las 5:05 y cuarto. Was ist das? Es ist 4:05. Denken Sie immer daran, die Spanier lesen nicht umgedreht, immer von links nach rechts. Also, wenn ich eine Uhrzeit aufschreibe, schreibe ich natürlich 17:15. Ja, oder 5:15. Wenn ich das jetzt so lese, dann würde ich natürlich sagen 5 und y cuarto, 15 oder Viertel. Ja, es ist also nicht umgedreht 4:05, sondern 5:15. Also, die genaue Uhrzeit son las 5 y cuarto. Dann hätten wir meinetwegen 6:20, son las 6 y 20. Ja? Und das geht so weiter, also immer mit diesem i bis halb. Halb haben wir dann, ist auch noch mit dabei. 6:30 wäre im Spanischen 5 y media. 5:30, 5:30. Son las 5 y media. Ab dann erst wird es vor. Und zwar haben wir dann immer das menos, übersetzt weniger. Also, wir machen dann weiter mit der 6. Also, 6:20 wären son las 6:20. Oder 6:15, son las 6:15. Immer dieses son las gehört natürlich dazu für es ist. Wenn Sie allerdings im Spanischen nach der Uhrzeit gefragt werden, benutzt das kaum jemand, genauso wie im Deutschen. Dann sagt man einfach, las 6:30, 6:30 oder 6:15, 6:15. Man muss da nicht dann unbedingt sagen, son las. Ja, und...

0: das wäre 20 vor 1 oder i 20, 20 nach 1. Ja, also wichtig, bei 1 Uhr ist es immer es la und bei allen anderen Uhrzeiten son las. Und dann die Uhrzeit anhängen. Jetzt gibt es noch ein kleines Problem. Die Spanier benutzen in der Regel kein 24-Stunden-System. Und dafür hängt man ähnlich wie im Englischen das PM oder AM an. Und zwar gibt es da einige, beziehungsweise vier verschiedene Möglichkeiten. Wenn ich 7 Uhr morgens sagen möchte, würde ich sagen son las 7, 7 de la mañana. De la mañana für morgens. 7 Uhr nachmittags wäre, oder nehmen wir 5 Uhr nachmittags, son las 7, perdón, 5 Uhr, 5 de la tarde. Ja, son las 5 de la tarde. Dann nehmen wir 1 Uhr nachts. Es la una, Sie sehen hier wieder, es la una de la noche. Es ist 1 Uhr nachts. De la noche. Und dann gibt's noch Morgengrauen. Son las cuatro de la madrugada. Madrugada. Das Morgengrauen, das nutzt man sehr selten. Aber falls Sie es mal hören, haben wir das auch mal mit angesprochen. Es gibt nun zwei Möglichkeiten. De la mañana wäre die korrekte Möglichkeit, wenn ich eine genaue Uhrzeit, eine genaue Angabe mache. Wenn ich aber por la mañana benutzen möchte, dann gebe ich keine Uhrzeit mit an. Sprich, wir sehen uns morgen früh. Nos vemos mañana, wir sehen uns morgen früh por la mañana. Ich darf aber hier keine Uhrzeit angeben. Möchte ich sagen, wir sehen uns morgen früh um 10, dann würde ich sagen, nos vemos mañana a las 10, um 10, de la mañana. Ja, also diese kleine Proposition de und por, sollten Sie sich merken. Kommen Sie bitte niemals auf die Idee, irgendeine andere Präposition oder a oder sowas mit de la mañana zu verwechseln. Also a la mañana oder en la mañana oder irgendwie sowas. Das klingt alles ein bisschen sonderbar. Manchmal ist es möglich, aber es ist besser, wenn Sie sich einfach merken, son las 3 de la mañana oder nos vemos por la mañana. So, das ist alles zu Uhrzeit. Man könnte das natürlich viel ausführlicher machen, aber wir haben ja leider keine Zeit dazu, denn unsere 5 Minuten sind schon wieder rum. Und ich freue mich schon auf morgen, wenn wir uns wiedersehen und hoffe natürlich, dass Sie bis dahin die Uhrzeit können. Buenas tardes und bis morgen.
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2: Und den nächsten Markt, nein, nicht den nächsten Markt, den nächsten Spanischkurs. Ich bin ja schon völlig im Marktfieber. Den nächsten Spanischkurs gibt's dann am nächsten Montag wieder. Jetzt schon mal ein schönes Wochenende für Sie.
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2: Ich bin Jan-Henner Reitze. Ein Waldbrand in der Eifel in Nordrhein-Westfalen droht auf Häuser überzugreifen. Gut 2000 Menschen wurden in Sicherheit gebracht. Die Flammen lassen sich nur schwer löschen.
3: Es liegen immer weniger Meter zwischen den Flammen und den verlassenen Häusern. Die Feuerwehr versucht alles, um das Feuer zu löschen. Sie legen Gräben, damit sich das Feuer nicht ausweiten kann, und versuchen mit einem Gegenfeuer dem eigentlichen Brand den Brennstoff zu entziehen. Auch Felder in der Nähe sollen so bearbeitet werden, dass eine Art Brandschneise entsteht. Die Löscharbeiten werden durch Kriegsmunition auf dem Gelände erschwert. Im Laufe der Nacht ist bereits Munition hochgegangen. Noch ist unklar, wie das Feuer entstanden ist. Thomas Bremser, Redaktion.
2: Bundesfinanzminister Lars Klingbeil will einen Steuervorteil abschaffen, der gilt, wenn Arbeitnehmer mit Rabatt Produkte des eigenen Unternehmens kaufen. Das geht aus dem Gesetzentwurf für die geplante Steuerreform hervor. Der Staat würde damit 240 Millionen Euro im Jahr einsparen.
4: Hintergrund ist ein steuerlicher Freibetrag für Rabatte von 1.080 Euro pro Jahr für Waren und Dienstleistungen, die der Arbeitgeber selbst anbietet. So können etwa Supermarktbetreiber günstiger einkaufen oder Beschäftigte von Autoherstellern rabattierte Fahrzeuge bekommen. Die schwarz-rote Koalition ist sich laut Finanzministerium einig und will das streichen. Kritik kommt unter anderem von den Grünen, aber auch aus Teilen der Union. Die Abschaffung käme einer verdeckten Gehaltskürzung gleich. Eigentlich müsse der Freibetrag sogar noch erhöht werden. Das sagte der CDU-Politiker Günzler der Welt. David Riemer, Nachrichtenredaktion.
2: In den lettischen Luftraum ist eine Drohne eingedrungen, die von NATO-Kampfflugzeugen abgeschossen wurde. Wo sie genau herkam, ist nicht offiziell bekannt. Das lettische Militär hat aber einen Zusammenhang zum Ukraine-Krieg hergestellt. Möglicherweise handelte es sich um eine durch Russland abgelenkte ukrainische Drohne. In Zusammenarbeit mit Kollegen in Brasilien haben Polizei und Staatsanwaltschaft von Frankfurt-Main eine internationale Betrügerbande aufgespürt und mehrere Verdächtige festgenommen. Ihnen wird vorgeworfen, vor 3 Jahren unberechtigt Geld von Konten deutscher Bankkunden abgebucht zu haben, die Online-Banking benutzen. Der Schaden lag unterm Strich im Millionenbereich.
5: Wetter. Aktuell bewegen sich die Temperaturen rund um 30 Grad. Dazu gibt es starken Wind aus nördlichen Richtungen. Heute in Böen bis zu 45 km/h schnell. Im weiteren Tagesverlauf nur Sonne. Sonnenuntergang heute Abend gegen 20.30 Uhr. In der Nacht liegen die Tiefstwerte um 22 Grad. Tendenz auch in den kommenden Tagen sonnig, annähernd wolkenlos mit Tageshöchstwerten um 31 Grad und mäßigem bis starkem Wind aus Norden.
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6: Und Ihren Lieblingshit in Ihrem Sommerradio Atlantis FM hier auf Lanzarote, auf Fuerteventura und auf La Graciosa kurz vor 2. Hier ist Trina, neu in der Playlist bei uns, und The Day Before.

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Jamiroquai und Shake It On. So, verbringen Sie einen schönen Freitag mit uns, das ist klasse. Morgen früh auch wieder in Aria im Norden von Lanzarote, der berühmte Samstagsmarkt, den man einfach erlebt haben muss. Wenn Sie bis dahin noch nie da waren, dann wird es mal allerhöchste Zeit. Gucken Sie sich das schöne Städtchen Aria im Tal der 1000 Palmen an, besuchen Sie vielleicht das Grab von Cesar Manrique und erleben Sie den Samstagsmarkt. Da dürfen nur ausgewählte Produkte ausgestellt werden. Eine sehr schöne, ruhige Atmosphäre, auch sehr schattig, da sind sehr große Bäume in der kleinen Fußgängerzone da. Also der Samstagsmarkt in Aria, morgen Vormittag, auf jeden Fall unser Tipp für Sie.

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Anthony Hamilton und Don't Say What You Won't Do hier bei Atlantis FM. Jetzt Zeit für einen Kultklassiker von 1982, Billy Joel. Ja, Billy Joel, bei ihm ging es ja gesundheitlich mal auf, mal ab. Im Mai des letzten Jahres musste er seine laufende Stadiontournee komplett absagen, weil es war bei ihm eine Gehirnerkrankung diagnostiziert worden. Das hat zu großen Problemen geführt und hat sich aber aufgerafft, hat auch wieder schon ein paar Auftritte hingelegt. Und wie die Tochter jetzt ganz aktuell noch sagt, geht's dem Papa wirklich den Umständen entsprechend gut. Das sei ein zäher Knochen, ich zitiere nur, und er käme bald wieder mehr oder weniger in alter Stärke zurück. Da würden wir uns sehr freuen, Billy Joel. Jetzt aus den 80er, wie gesagt, Allentown. Damit einen schönen Nachmittag hier auf den Inseln, auf den Kanarischen Inseln mit Atlantis FM.

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1: Ich bin Jan-Henner Reitzer. Es gibt neue Kritik an der 12-Uhr-Regel beim Tanken. Jetzt fordern freie Tankstellen, die Regel abzuschaffen. In einer Umfrage ihres Branchenverbands sprachen sich gut 2/3 für eine vollständige Abschaffung aus.
2: Weitere Befragte sind dafür, dass die Regel zumindest gründlich überarbeitet wird, denn sie sorge nicht für mehr Wettbewerb, sondern nur für künstliche Spitzen und ansonsten Leerlauf, denn die Kunden hätten schnell begriffen, worauf es ankommt. Vor 12 wird getankt, danach gewartet. Kritik kommt auch vom ADAC, der sieht die 12-Uhr-Regel eher als Preistreiber. Und auch die Umsetzung sorgt für Probleme. Viele Tankstellenbetreiber berichten, dass es schwierig ist, immer exakt Punkt 12 an der Preisschraube zu drehen. Und dann drohen Bußgelder. Thomas Brock, Nachrichtenredaktion.
1: In Nordrhein-Westfalen versucht die Feuerwehr, einen Waldbrand aufzuhalten, der einen Ort in der Gemeinde Hürtgenwald in der Eifel bedroht. Dabei kommt Unterstützung unter anderem von der Bundeswehr. Panzer schlagen Schneisen, die von den Flammen möglichst nicht übersprungen werden sollen. Alle Einwohner, mehr als 2000 Menschen, haben ihre Wohnhäuser verlassen. Es ist noch nicht absehbar, dass sie zurückkehren können. Die Löscharbeiten sind schwierig, weil in dem betroffenen Waldgebiet noch Weltkriegsmunition liegt. Der Rechtspopulist Nigel Farage kehrt als Abgeordneter ins britische Unterhaus zurück. Der Chef der Partei Reform UK gewann eine von ihm ausgelöste Nachwahl im Wahlkreis Clacton.
3: Farage gewann die Nachwahl deutlich. Allerdings hatten die großen Parteien aus Protest auf eigene Kandidaten verzichtet. Farage hatte sein Mandat niedergelegt, nachdem wegen eines nicht deklarierten Millionengeschenks eine parlamentarische Untersuchung gegen ihn eingeleitet worden war. Farage sagte, die Wähler sollten über ihn entscheiden. Doch ohne ernsthafte Gegenkandidaten geriet die Nachwahl zur Farce. Sein stärkster Gegner war Spaßkandidat Count Binface, der mit einer Mülltonne als Helm auftritt. Die Untersuchung gegen Farage dürfte nach dem Wahlsieg wieder aufgenommen werden. Aus London, Philipp Detlefs.
1: Im Erzgebirge in Sachsen ist ein Hubschrauber abgestürzt. Der Pilot kam ums Leben. Die Ursache wird noch untersucht. Der Hubschrauber war im Einsatz, um Kalk über dem Wald abzuwerfen, damit die Übersäuerung im Boden ausgeglichen wird. Das Unglück passierte in der Nähe von Seematal.
4: Wetter. Aktuell bewegen sich die Temperaturen rund um 30 Grad. Dazu gibt es starken Wind aus nördlichen Richtungen. Heute in Böen bis zu 45 km/h schnell. Im weiteren Tagesverlauf nur Sonne. Sonnenuntergang heute Abend gegen 20.30 Uhr. In der Nacht liegen die Tiefstwerte um 22 Grad. Tendenz auch in den kommenden Tagen sonnig, annähernd wolkenlos mit Tageshöchstwerten um 31 Grad und mäßigen bis starkem Wind aus Norden.
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5: So, endlich Freitag. Hoch die Hände, Wochenende. Kurz vor drei an diesem 14. August. Schön, dass Sie da sind. Morgen ist ja Feiertag hier auf den Kanarischen Inseln. Nicht vergessen, so ein bisschen, was das Einkaufen und so angeht, wenn Sie da im Apartment untergebracht sind. Ne? Nur mal so als kleiner Tipp. Hier ist Mooney Long und Made for Me.

Santana und Twisted. So, liebe Urlauber, macht euch bereit für das eines der heißesten Wochenende hier auf Lanzarote und Fuerteventura. Und damit meine ich jetzt mal ausnahmsweise nicht das Wetter. Nee. Denn morgen am 15. August ist ja offiziell Feiertag, Maria Himmelfahrt. Aber vergesst langweilige Zeremonien, denn Lanzarote und Fuerteventura verwandelt sich an diesem Wochenende in zwei riesige Open-Air-Festivals. Und auf Lanzarote bebt ab heute Abend die Hauptstadt Arrecife, die legendären Fiestas de San Ginés. Die starten durch, freut euch am Strand Playa de Reducto, also direkt am Grand Hotel, auf fette Konzerte und die traditionellen Essenstände direkt am Wasser. Nicht im Wasser, am Wasser. Und wer auf Fuerteventura ist, für den gibt es an diesem Wochenende nur ein Ziel, das Dörfchen El Cotillo. Ansonsten sehr ruhig da, aber an diesem Wochenende garantiert nicht. Im Norden von Fuerteventura, hier steigen die berühmtesten Hafenpartys des Jahres. Tanzen unter den Sternen zu Live-Musik direkt am Atlantik. Das ist kanarischer Lifestyle. Also, egal ob Sie auf Lanzarote oder Fuerteventura sind, mischen Sie sich unters Volk, schnappen Sie sich kühle Getränke und feiern das Leben an diesem Feiertagswochenende. Wir wünschen Ihnen ganz viel Spaß dabei.

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The Police und Message in a Bottle. So, jetzt am Sonntag natürlich auch wieder hier auf Lanzarote. Der absolute Kultmarkt, der seine Tore öffnet. Der riesige Sonntagsmarkt in der historischen Altstadt von Tegise. Und von 9 bis 14 Uhr verwandelt sich dann die relativ engen, weißen, wunderschönen Gassen in das größte Shoppingparadies der Kanaren. Schnappen Sie sich handgemachten Schmuck, Aloe Vera Produkte oder probieren Sie den inseltypischen Ziegenkäse. Und unser Tipp fürs festliche Wochenende, morgen ist ja Feiertag, auch am Samstag, reisen Sie am besten am Sonntag frühzeitig an, schnappen Sie sich ein schattiges Plätzchen in den gemütlichen Bodegas und genießen Sie die Live-Folklore mitten auf dem zentralen Platz in Tegise. Auf jeden Fall der Sonntagsmarkt wieder das absolute Highlight, auch an diesem Wochenende in Tegise, in diesem Sommer 2026. Wunderbar.

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Cat's Eye und Gabriella. So, das war's von uns. Gleich ab 16 Uhr hat Silke noch ganz viele weitere schöne Tipps für Sie. Wünsche ich Ihnen ganz viel Spaß damit mit Silke Seewing und den Insel-News. Und ansonsten ein schönes, angenehmes Wochenende. Denken Sie dran, morgen Feiertag, Maria Himmelfahrt. Und ansonsten hören wir uns dann wieder in alter Frische am Montag. Ich freue mich drauf. Mein Name ist Stefan Kaiser. Tschüss.

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1: Ich bin Jan-Henner Reitzer. Ein Waldbrand bedroht die Eifelgemeinde Hürtgenwald im Kreis Düren in Nordrhein-Westfalen. Der Ortsteil Gai mit seinen 2300 Bewohnern wurde evakuiert.
2: Es liegen immer weniger Meter zwischen den Flammen und den verlassenen Häusern. Die Feuerwehr versucht alles, um das Feuer zu löschen. Sie legen Gräben, damit sich das Feuer nicht ausweiten kann, und versuchen mit einem Gegenfeuer dem eigentlichen Brand den Brennstoff zu entziehen. Auch Felder in der Nähe sollen so bearbeitet werden, dass eine Art Brandschneise entsteht. Die Löscharbeiten werden durch Weltkriegsmunition auf dem Gelände erschwert. Im Laufe der Nacht ist bereits Munition hochgegangen. Noch ist unklar, wie das Feuer entstanden ist. Thomas Bremser, Redaktion.
1: Die Feuerwehr wird bei den Löscharbeiten unter anderem von der Polizei und der Bundeswehr unterstützt. Die EU-Grenzschutzbehörde Frontex hat an den Außengrenzen weniger illegale Einreisen registriert. In den ersten 7 Monaten des Jahres waren es 61.000, ein Rückgang von 37%. Nicht in diesen vorläufigen Zahlen enthalten ist, dass Ende Juli zehntausende Menschen in die spanische Exklave Ceuta gelangten. Einen Rückgang gab es vor allem bei Fluchtrouten über das Mittelmeer nach Italien und Griechenland. Wer gute Freundschaften pflegt und enge soziale Bindungen hat, dem geht es körperlich wie auch psychisch besser. Zu diesem Ergebnis kommt die Studie einer Universität in der Türkei.
3: Positive Beziehungen zu den Eltern in der Kindheit haben ebenfalls einen Einfluss, allerdings schwächer. Die Forscher betonen, das soziale Umfeld verändert sich im Laufe des Lebens. Freundschaften, Partnerschaften und andere Beziehungen können deshalb frühere Erfahrungen verstärken, aber auch abmildern. Gute soziale Beziehungen seien eine universelle Säule des Wohlbefindens, heißt es in der Studie. David Riemer, Nachrichtenredaktion.
1: Gut 2/3 der freien Tankstellen in Deutschland sprechen sich in einer Umfrage ihres Branchenverbands dafür aus, die 12-Uhr-Regel komplett abzuschaffen. Dass Preise nur noch einmal am Tag erhöht werden dürften, schaffe eine künstliche Spitze und bringe nichts für den Wettbewerb, hieß es von dem Verband. Auch der ADAC sagt, dass die neue Regel eher zu noch höheren Preisen führe.
4: Wetter. Heute Nacht fällt das Thermometer auf Werte um 22 Grad, Sonnenaufgang morgen früh um 7.21 Uhr. Auch morgen erwarten wir viel Sonne, kaum Wolken. Die Temperaturen liegen wieder über der 30 Grad Marke. Dazu weht der Wind aus nördlichen Richtungen mäßig bis stark, in Böen bis zu 40 km/h schnell. Der Atlantik erreicht seinen tiefsten Stand. Morgen Vormittag gegen 8.37 Uhr. Die Wassertemperatur liegt weiterhin rund um 22 Grad.
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5: Na, Freitag heute ja der 14. August. Ich begrüße Sie, freue mich, dass Sie dabei sind. Kurz vor 4 ist es. Einen guten Nachmittag wünsche ich Ihnen. Hier ist Glenn Lewis.

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Na, George Benson war das an diesem Freitagnachmittag. Und na, bei uns im Laufe der Sendung auch noch mehr Lokalnachrichten. Kollege Fabian dann hier mit den aktuellen Meldungen. Und klar geht's auch um die Fiesta Lanzarotes. Heute geht's ja los. Die größte Fiesta wird eröffnet, nämlich die Fiesta de San Genes in Arrecife. Ja, die Buden und die Kirmes aufgebaut, auch die Bühne. Da finden wirklich viele Live-Konzerte statt. Da geht's schon heute los. Aber da haben wir im Laufe der Sendung auch noch mehr Infos für Sie im Veranstaltungskalender, denn jetzt gibt's erstmal die Nachrichten aus Deutschland und der Welt. Und vorher haben wir auch noch Music-Klassiker Marvin Gaye haben wir aufgelegt, und das hier ist Joss Stone.

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1: Ich bin Jan-Henner Reitzer. Ein Waldbrand in der Eifel in Nordrhein-Westfalen bedroht einen Ortsteil der Gemeinde Hürtgenwald im Kreis Düren. Mehr als 2000 Menschen mussten in Gai ihre Häuser verlassen. Das Feuer breitet sich seit gestern Nachmittag aus und rückte immer näher an den Ort heran. Frage an Thomas Bremser, wie geht es den Menschen, die raus mussten aus ihren Häusern?
2: Ja, die bangen um ihre Häuser und Wohnungen, teilweise auch noch um Haustiere. Mitten in der Nacht ertönte die Warn-App auf den Handys. Ab 4 klingelten Rettungskräfte an allen Türen. Die Menschen konnten nur das Wichtigste mitnehmen, wie Perso und Medikamente. Viele sind gerade auch im Sommerurlaub, die können gar nichts retten und bangen aus der Ferne.
1: Dankeschön, Thomas. Die Landesregierung spricht mittlerweile vom größten Waldbrand in der Geschichte NRWs. Auf einem Ryanair-Flug von Thessaloniki nach Memmingen geht Anfang Juli ein Fenster zu Bruch. Ein Passagier wurde schwer verletzt. Er saß an dem Fenster und wurde mit dem Oberkörper herausgesogen. Eine Untersuchung hat jetzt ergeben, Teile eines ausgefallenen Triebwerks haben die Scheibe durchschlagen. Es soll noch genauer herausgefunden werden, wie es dazu kommen konnte. Der Handel fürchtet Verwirrung durch die in dieser Woche in Kraft getretene EU-Verpackungsverordnung. Man unterstütze deren Ziele in Sachen Nachhaltigkeit, hieß es vom Handelsverband Deutschland. In der Praxis dürfe sie aber nicht dazu führen, dass Unternehmen unverhältnismäßig belastet werden.
3: Wer in mehrere EU-Mitgliedsländer verkaufen will, muss sich künftig dort jeweils einzeln registrieren und einen Bevollmächtigten benennen. Das schreibt die seit Mittwoch geltende neue EU-Verpackungsverordnung vor. Doch da die neuen Regeln in zahlreichen Mitgliedstaaten weit von einer nationalen Umsetzung entfernt seien, fürchtet der HDE ein großes Durcheinander und hatte bereits vor Monaten eine Verschiebung gefordert, vergeblich. Die bürokratischen Belastungen für die Unternehmen dürften nicht ausufern, so die Forderung des Handelsverbands. Dirk Zeitler, Nachrichtenredaktion.
1: In Zusammenarbeit mit Kollegen in Brasilien haben Polizei und Staatsanwaltschaft von Frankfurt-Main eine internationale Betrügerbande aufgespürt und mehrere Verdächtige festgenommen. Ihnen wird vorgeworfen, vor 3 Jahren unberechtigt Geld von Konten deutscher Bankkunden abgebucht zu haben, die Online-Banking nutzen. Der Schaden lag unterm Strich im Millionenbereich.
4: Wetter. Heute Nacht fällt das Thermometer auf Werte um 22 Grad, Sonnenaufgang morgen früh um 7.21 Uhr. Auch morgen erwarten wir viel Sonne, kaum Wolken. Die Temperaturen liegen wieder über der 30 Grad Marke. Dazu weht der Wind aus nördlichen Richtungen mäßig bis stark, in Böen bis zu 40 km/h schnell. Der Atlantik erreicht seinen tiefsten Stand. Morgen Vormittag gegen 8.37 Uhr. Die Wassertemperatur liegt weiterhin rund um 22 Grad.
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5: Na, da starten wir doch ins Wochenende. Ich begrüße Sie an diesem Freitag bei uns auch gleich in dieser Stunde wieder die Lokalnachrichten und der Veranstaltungskalender. Klar geht's nochmal um die Fiesta de San Ginés in Arrecife, die größte Fiesta Lanzarotes. Die beginnt nämlich heute, ist ein Riesenprogramm auf die Beine gestellt worden, aber dazu im Laufe der Sendung noch mehr. Jetzt gibt's erstmal Music, kurz vor 5 ist es. Einen guten Nachmittag wünsche ich Ihnen. Hier sind Coldplay.

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Simple Red waren das an diesem Freitag und bei uns gleich wieder Kollege Fabian hört dann das Neueste der Kanaren, die Lokalnachrichten und die Wetterprognose hat er auch noch mit dabei, aber jetzt gibt's vor den aktuellen Meldungen auch noch ein Stück Music, es sind Maroon 5.

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1: Heute geht es los mit der größten Fiesta auf Lanzarote, der Fiesta de San Ginés in der Hauptstadt in Arrecife. Da ist wieder ein Riesenprogramm auf die Beine gestellt worden. Gleich heute mal werden sowohl die Rock- als auch die kanarische Folkloremusikfans auf ihre Kosten kommen, denn heute Abend um 21 Uhr schon die mittlerweile 23. Ausgabe des Festivals de Rock de San Ginés. Da werden heute unter anderem die Band Calliot, Drüpe, Jaira, aber auch die Band Underground Combustible auftreten. Also da wird richtig was los sein heute Abend. Also im Parque Islas Canarias, das Festival für die Rock Music Fans. Und auch heute Abend, auch um 21 Uhr Beginn, wird noch bei der Avenida Vargas die Noche de Parrandas stattfinden. Also dies dann für alle, die es traditionell mögen, denn dies kanarische Folkloremusik mit der Banda Son de Norte, den Los Labradores und der Band Tinasora. Heute Abend also jeweils um 21 Uhr Beginn der kanarischen Folkloremusik, der Noche de Parrandas und des Rock Music Festivals. Und morgen steht mal gleich das nächste Highlight auf dem Programm, denn da wird der spanische Superstar Pablo Alborán auftreten und das im Rahmen seiner Spanien-Tournee Global Tour Kilometro Cero wird er dann morgen Abend live auf der Bühne stehen und das beim großen Festgelände, dem Recinto Ferial, also direkt gegenüber des Cabildo-Gebäudes. Auch dieses Konzert gratis, wie alle anderen weiteren Programmpunkte. Morgen Abend um 21 Uhr dann also Pablo Alborán. Und so geht's dann auch die nächsten Wochen weiter. Da ist wirklich ein großes Programm auf die Beine gestellt worden. Natürlich auch in diesem Jahr wieder alle Buden aufgebaut und die Kirmes dann am Ende beim Charco de San Ginés. Dort sind die Karussells und alles, was zu einer guten Kirmes dazugehört. Die Fiesta de San Ginés, also in Arrecife, beginnt heute und geht dann auch noch bis zum 25. August. Da werden wir so hier an dieser Stelle noch so einiges zu berichten haben. Das ganz genaue Programm zum Nachlesen gibt es aber natürlich auch schon online über die offizielle Gemeindewebsite arrecife.es.

Classic Way war das an diesem Freitag und für mich wird's Zeit, mich für heute von Ihnen zu verabschieden. Ja, wir sind raus, bei uns nämlich gleich wieder die Nachrichten aus Deutschland und der Welt. Aber vor den aktuellen Meldungen haben wir auch noch Music. Wars and Wars haben wir aufgelegt und das hier ist Lenny Kravitz. Da kommen Sie gut ins Wochenende. Besten Abend noch und tschüss.

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1: Ich bin Jan-Henner Reitze. In Nordrhein-Westfalen versucht die Feuerwehr, einen Waldbrand aufzuhalten, der den Ortsteil Gai der Gemeinde Hürtgenwald in der Eifel bedroht. Dabei kommt Unterstützung unter anderem von der Bundeswehr. Panzer haben Schneisen geschlagen, die von den Flammen möglichst nicht übersprungen werden sollen. Die Landesregierung spricht mittlerweile vom größten Waldbrand in der Geschichte NRWs. Bei einem anderen Brand in der Region bei Langscheid wurden 4 Menschen verletzt. Bundesfinanzminister Lars Klingbeil will einen Steuervorteil abschaffen, der gilt, wenn Arbeitnehmer mit Rabatt Produkte des eigenen Unternehmens kaufen. Das geht aus dem Gesetzentwurf für die geplante Steuerreform hervor. Der Staat würde damit 240 Millionen Euro im Jahr sparen.
2: Hintergrund ist ein steuerlicher Freibetrag für Rabatte von 1.080 Euro pro Jahr für Waren und Dienstleistungen, die der Arbeitgeber selbst anbietet. So können etwa Supermarktbetreiber günstiger einkaufen oder Beschäftigte von Autoherstellern rabattierte Fahrzeuge bekommen. Die schwarz-rote Koalition ist sich laut Finanzministerium einig und will das streichen. Kritik kommt unter anderem von den Grünen, aber auch aus Teilen der Union. Die Abschaffung käme einer verdeckten Gehaltskürzung gleich. Eigentlich müsse der Freibetrag sogar noch erhöht werden. Das sagte der CDU-Politiker Günzler der Welt. David Riemer, Nachrichtenredaktion.
1: Der Rechtspopulist Nigel Farage kehrt als Abgeordneter ins britische Unterhaus zurück. Der Chef der Partei Reform UK setzte sich in einer von ihm ausgelösten Nachwahl im Wahlkreis Clacton durch.
3: Farage gewann die Nachwahl deutlich. Allerdings hatten die großen Parteien aus Protest auf eigene Kandidaten verzichtet. Farage hatte sein Mandat niedergelegt, nachdem wegen eines nicht deklarierten Millionengeschenks eine parlamentarische Untersuchung gegen ihn eingeleitet worden war. Farage sagte, die Wähler sollten über ihn entscheiden. Doch ohne ernsthafte Gegenkandidaten geriet die Nachwahl zur Farce. Sein stärkster Gegner war Spaßkandidat Count Binface, der mit einer Mülltonne als Helm auftritt. Die Untersuchung gegen Farage dürfte nach dem Wahlsieg wieder aufgenommen werden. Aus London, Philipp Detlefs.
1: In Düsseldorf ist eine Frau wegen Unterstützung der Terrororganisation IS zu 2 Jahren und 9 Monaten Haft verurteilt worden. Die 43-Jährige hatte unter anderem Spenden für IS-Terroristen gesammelt, die in Deutschland, Österreich oder Frankreich in Haft sitzen. Damit wollte sie erreichen, dass die Inhaftierten dem IS treu bleiben.
4: Wetter. Heute Nacht fällt das Thermometer auf Werte um 22 Grad, Sonnenaufgang morgen früh um 7.21 Uhr. Auch morgen erwarten wir viel Sonne, kaum Wolken. Die Temperaturen liegen wieder über der 30-Grad-Marke. Dazu weht der Wind aus nördlichen Richtungen mäßig bis stark, in Böen bis zu 40 km/h schnell. Der Atlantik erreicht seinen tiefsten Stand. Morgen Vormittag gegen 8.37 Uhr. Die Wassertemperatur liegt weiterhin rund um 22 Grad.
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1: Ich bin Jan-Henner Reitzel. In Nordrhein-Westfalen versucht die Feuerwehr, einen Waldbrand aufzuhalten, der den Ortsteil Gai der Gemeinde Hürtgenwald in der Eifel bedroht. Dabei kommt Unterstützung unter anderem von der Bundeswehr. Panzer haben Schneisen geschlagen, die von den Flammen möglichst nicht übersprungen werden sollen. Die Landesregierung spricht mittlerweile vom größten Waldbrand in der Geschichte NRWs. Bei einem anderen Brand in der Region bei Langscheid wurden 4 Menschen verletzt. Bundesfinanzminister Lars Klingbeil will einen Steuervorteil abschaffen, der gilt, wenn Arbeitnehmer mit Rabatt Produkte des eigenen Unternehmens kaufen. Das geht aus dem Gesetzentwurf für die geplante Steuerreform hervor. Der Staat würde damit 240 Millionen Euro im Jahr sparen.
2: Hintergrund ist ein steuerlicher Freibetrag für Rabatte von 1.080 Euro pro Jahr für Waren und Dienstleistungen, die der Arbeitgeber selbst anbietet. So können etwa Supermarktbetreiber günstiger einkaufen oder Beschäftigte von Autoherstellern rabattierte Fahrzeuge bekommen. Die schwarz-rote Koalition ist sich laut Finanzministerium einig und will das streichen. Kritik kommt unter anderem von den Grünen, aber auch aus Teilen der Union. Die Abschaffung käme einer verdeckten Gehaltskürzung gleich. Eigentlich müsse der Freibetrag sogar noch erhöht werden. Das sagte der CDU-Politiker Günzler der Welt. David Riemer, Nachrichtenredaktion.
1: Der Rechtspopulist Nigel Farage kehrt als Abgeordneter ins britische Unterhaus zurück. Der Chef der Partei Reform UK setzte sich in einer von ihm ausgelösten Nachwahl im Wahlkreis Clacton durch.
3: Farage gewann die Nachwahl deutlich. Allerdings hatten die großen Parteien aus Protest auf eigene Kandidaten verzichtet. Farage hatte sein Mandat niedergelegt, nachdem wegen eines nicht deklarierten Millionengeschenks eine parlamentarische Untersuchung gegen ihn eingeleitet worden war. Farage sagte, die Wähler sollten über ihn entscheiden. Doch ohne ernsthafte Gegenkandidaten geriet die Nachwahl zur Farce. Sein stärkster Gegner war Spaßkandidat Count Binface, der mit einer Mülltonne als Helm auftritt. Die Untersuchung gegen Farage dürfte nach dem Wahlsieg wieder aufgenommen werden. Aus London, Philipp Detlefs.
1: In Düsseldorf ist eine Frau wegen Unterstützung der Terrororganisation IS zu 2 Jahren und 9 Monaten Haft verurteilt worden. Die 43-Jährige hatte unter anderem Spenden für IS-Terroristen gesammelt, die in Deutschland, Österreich oder Frankreich in Haft sitzen. Damit wollte sie erreichen, dass die Inhaftierten dem IS treu bleiben.
4: Wetter. Heute Nacht fällt das Thermometer auf Werte um 22 Grad, Sonnenaufgang morgen früh um 7.21 Uhr. Auch morgen erwarten wir viel Sonne, kaum Wolken. Die Temperaturen liegen wieder über der 30 Grad Marke. Dazu weht der Wind aus nördlichen Richtungen mäßig bis stark, in Böen bis zu 40 km/h schnell. Der Atlantik erreicht seinen tiefsten Stand. Morgen Vormittag gegen 8.37 Uhr. Die Wassertemperatur liegt weiterhin rund um 22 Grad.

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1: Ich bin Jan-Henna Reitzer. In der Gemeinde Hüttgenwald im Landkreis Düren in der Eifel in Nordrhein-Westfalen bekämpft die Feuerwehr einen Waldbrand, der den Ortsteil Gai bedroht. Unterstützung kommt unter anderem von der Bundeswehr. Mehr als 2000 Bewohner mussten ihre Häuser verlassen. Es ist noch nicht absehbar, dass die Flammen unter Kontrolle gebracht werden können. Die Landesregierung spricht vom größten Waldbrand in der Geschichte NRWs. Landwirte in Deutschland erwarten wegen Trockenheit in diesem Sommer Einbußen bei der Ernte, teils drohen sogar Totalausfälle. Das sagte Bauernpräsident Joachim Ruckwied dem Redaktionsnetzwerk Deutschland. Betroffen sei vor allem Süddeutschland.
2: Die lange Dürre trifft Weizen, Raps, Mais und Kartoffeln und schlägt damit hart auf die Ernte durch. Viele Höfe im Süden haben kaum noch Futter für ihre Tiere und schlachten sie deshalb früher als geplant. Die Branche fordert Millionenhilfen wegen einer brutal angespannten Lage. Agrarminister Alois Reiner betont zwar, man lasse die betroffenen Betriebe nicht alleine, doch zuständig für Hilfszahlungen sind die Bundesländer. Der Bauernverband fordert auch, die Dieselsteuern zu senken. Die Regierung hatte die Landwirte schon Anfang des Jahres steuerlich entlastet. Thomas Bremser, Redaktion.
1: Neue Kritik an der 12-Uhr-Regel beim Tanken. Freie Tankstellen fordern, dass die Regel abgeschafft wird. In einer Umfrage ihres Branchenverbands sprachen sich gut 2/3 für eine vollständige Abschaffung aus.
3: Weitere Befragte sind dafür, dass die Regel zumindest gründlich überarbeitet wird. Denn sie sorge nicht für mehr Wettbewerb, sondern nur für künstliche Spitzen und ansonsten Leerlauf. Denn die Kunden hätten schnell begriffen, worauf es ankommt. Vor 12 wird getankt, danach gewartet. Kritik kommt auch vom ADAC, der sieht die 12-Uhr-Regel eher als Preistreiber. Und auch die Umsetzung sorgt für Probleme. Viele Tankstellenbetreiber berichten, dass es schwierig ist, immer exakt Punkt 12 an der Preisschraube zu drehen. Und dann drohen Bußgelder. Thomas Brock, Nachrichtenredaktion.
1: Auf einem Ryanair-Flug von Thessaloniki nach Memmingen ist Anfang Juli ein Fenster zu Bruch gegangen. Ein Passagier wurde schwer verletzt. Er wurde mit dem Oberkörper aus dem Fenster gesogen. Eine Untersuchung hat jetzt ergeben, Teile eines ausgefallenen Triebwerks haben die Scheibe durchschlagen. Es soll noch genauer herausgefunden werden, wie es dazu kommen konnte.
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1: Ich bin Dirk Zeitler. Hunderte Feuerwehrleute kämpfen auch in der Nacht weiter gegen den großen Waldbrand im Hürtgenwald in der Eifel. Man stelle sich auf einen tagelangen Einsatz ein, sagte ein Sprecher der Feuerwehren im Kreis Düren. Alle 12 Stunden machen sich rund 500 Feuerwehrleute aus NRW auf den Weg zum Schichtwechsel ins Brandgebiet. Anfang Juli hatte es einen dramatischen Zwischenfall auf einem Ryanair-Flug von Thessaloniki ins bayerische Memmingen gegeben. Dabei war einer der Passagiere schwer verletzt worden, als er in einem beschädigten Kabinenfenster feststeckte. Jetzt hat sich die US-amerikanische Behörde zur Untersuchung von Verkehrsunfällen in einem Bericht zu den Hintergründen des Unglücks geäußert.
2: Es waren Teile eines ausgefallenen Triebwerks, die den Rumpf der Boeing 737 durchschlagen haben. In 5 Kilometern Höhe habe es eine Warnung gegeben. Die Piloten hörten einen lauten Knall. Dann hätten alle Sauerstoffmasken aufsetzen müssen. Die Flugbegleiter hätten dann gemerkt, dass einer der Passagiere in einem Fenster feststeckte, das größtenteils fehlte. Passagiere mussten den Verletzten zurück in die Kabine ziehen. Was aber führte dazu, dass Teile des Triebwerks abrissen? Erwähnt werden Hinweise auf Vogelschlag und Materialermüdung. Ein finales Ergebnis steht aber noch aus. Aus New York, Anne Pollmann.
1: Die Kritik an der 12-Uhr-Regel beim Tanken reißt nicht ab. Jetzt fordern die freien Tankstellen, dass die Regel abgeschafft wird. In einer Umfrage des Branchenverbands BFT sprachen sich gut 2/3 für eine vollständige Abschaffung aus.
3: Weitere Befragte sind dafür, dass die Regel zumindest gründlich überarbeitet wird, denn sie sorge nicht für mehr Wettbewerb, sondern nur für künstliche Spitzen und ansonsten Leerlauf, denn die Kunden hätten schnell begriffen, worauf es ankommt. Vor 12 wird getankt, danach gewartet. Kritik kommt auch vom ADAC, der sieht die 12-Uhr-Regel eher als Preistreiber. Und auch die Umsetzung sorgt für Probleme. Viele Tankstellenbetreiber berichten, dass es schwierig ist, immer exakt Punkt 12 an der Preisschraube zu drehen und dann drohen Bußgelder. Thomas Brock, Nachrichtenredaktion.
1: Zum Sport. Sprinter Owen Unser hat Gold über 200 Meter bei der Leichtathletik-EM in Birmingham gewonnen. 3 Tage nach Bronze über 100 Meter siegte er im Finale mit einer deutschen Bestzeit. Für das deutsche Leichtathletik-Team gab es 2 weitere Medaillen. Diskuswerferin Shanice Kraft und Hürdenläufer Emil Agiekum gewannen Silber.
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